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Jetzt fängt es endlich an zu regnen und hört überhaupt nicht mehr auf. Nach dem Regen sind nicht mehr

nicht mehr dabei. Zum Beispiel. Okay, Optrix ist nicht mehr dabei. Zum Beispiel. Selbst der Shinzo-Raptor ist nicht mehr dabei, zum Beispiel. Sowieso sind nach dem Regen